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1: Also, und jetzt hast du halbwegs. Ja, ja, genau. Und jetzt war es etwa so. Also, du mit Risiko-Nasenkopf. 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
2: Ja, genau.
1: Das war die Engländer. 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
2: auf
1: vier.
2: Das ist
1: auf vier. 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